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0: Friday, I'm in love.
1: Und juhu!
0: Wir sind die Babys.
1: Ihr Lieben, einen wunderschönen guten Morgen. Das ist für uns ein ganz neues Radiogefühl, dass wir so früh am Morgen hier sitzen und für euch eine Sendung machen dürfen. Wir freuen uns total und die Stimme macht auch schon einigermaßen mit, Baby, gell?
0: Ja, weil wir Tee trinken.
1: Ja, wir sind so solide. Also die schlechte Nachricht des Tages ist quasi, dass Matthias Matuschik noch immer im Urlaub ist. Die gute nächste Woche haben wir ihn alle wieder.
0: Und ich habe noch eine gute Nachricht.
1: Ja.
0: Wir haben nicht verschlafen.
1: Das ist eine super gute Nachricht. Bisschen ungewohnt. Ich kann noch kein Cremant trinken, aber das ist definitiv noch ein bisschen zu früh. Aber unser Kaffee hier im Milbertshofener Küchenstudio bei den Babys hier auf Feelgood FM ist sowieso der allerbeste.
0: Dann werden wir euch mal in den Tag schubsen.
1: Aber sowas von.
2: You know we finally here, right?
1: Jawohl.
2: It's Friday then.
1: So schaut's aus.
2: It's Saturday.

0: Also ihr Lieben, ich war,
1: genau,
0: It's Friday, das haben wir euch jetzt quasi reingeknüppelt mit den ersten beiden Liedern, aber ich glaube, das weiß jeder am Freitag, weil juhu, das Wochenende naht. Und dann hatten wir auch natürlich eine Überlegung mit der Musik, weil ich habe mir gedacht, wie mache ich das jetzt, weil am Abend spielt man logischerweise ein bisschen andere Musik als am Morgen, da will man ja die Leute auch aus dem Bett schubsen, ja, und wir wollen ja auch, dass ihr motiviert in euren Tag startet. Und ich spiele aber ja doch so gerne Haus. Und dann habe ich mir Folgendes überlegt, da fiel mir die Serie Emily in Paris ein. Und in der ersten Staffel trifft Emily also auf ihre amerikanische Freundin Mindy. Und sie verabreden sich, also sie haben sich gerade erst kennengelernt und verabreden sich zum Frühstück. Und Mindy sitzt schon da mit einem Glas Weißwein. Es ist 11:30 und Emily sagte, was, entschuldige bitte, es ist 11:30, ja, wieso trinkst du Wein? Und sagt Mindy, das ist Frühstückswein. So, in Frankreich ist das ein Frühstückswein. Da habe ich mir gedacht, okay, dann brauche ich Frühstückshaus, ja, weil ohne Haus, das geht heute nicht. Ohne Kaffee und ohne Haus, das geht nicht. Also, Stomp!

0: Die so. Babys hier in der senilen Bettflucht. Und dann haben wir auch gelernt, dass man natürlich in der Morning Show immer die Zeit und den Tag sagen muss.
1: Genau, es ist jetzt 7:11 am 28. August 2026.
0: Und es ist Freitag, Leute. Freitag, Wochenende.
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0: Bringen wir doch ein bisschen Sonne in eure Herzen mit London Beat, You Bring On The Sun. Und übrigens, ihr könnt uns auf dem WhatsApp-Kanal von Feelgood FM schreiben. Wir würden uns freuen.
1: Wir sind jetzt endlich mal eingespeist. Also wir können jetzt auch live mit euch, das machen wir sowieso, ja, über unsere eigenen Messenger-Dienste. Und Instagram haben wir das ja bisher mal ganz gut hingekriegt. Aber jetzt sind wir auch auf dem WhatsApp-Kanal drauf und haut einfach ein paar Worte in die Tasten und wir melden uns auf alle Fälle. Wir haben jetzt, es gibt ja bei Feelgood FM immer die Reihe Geburtstagskinder, ja, und die haben natürlich in der Regel immer was mit Musik zu tun, aber heute haben wir ein ganz besonderes Geburtstagskind. Ihr wisst ja, dass unser Kollege, der Axel, ist gerade aktuell im Familienurlaub und das hat unter anderem auch einen besonderen Grund, denn Trommelwirbel,
0: Frau Steffi lese ich da nur.
1: Ja, seine Frau, die Steffi, die hat heute Geburtstag. Vom Liebe
0: Axel.
1: Steffi,
0: ja.
1: Genau. Wir wünschen dir allesamt, das gesamte Team von Feelgood FM und natürlich auch alle Hörer, da bin ich mir ganz sicher, einen
0: happy,
1: ganz, ganz wunderbaren Geburtstag.
0: Birthday.
1: Und ganz nach dem Motto von Queen, Don't Stop Me Now, Steffi, hau rein.
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0: Einen wunderschönen guten Morgen an alle, die sich jetzt noch mit zugeschaltet haben. Hier sind die Babys.
1: Und ich bin euer Kuckuck. Es ist jetzt 7:26 Uhr. Kuckuck.
0: In Vertretung für Matthias Matuschik, der auch mal eine Woche Urlaub sich mehr als redlich verdient hat. Ihr Lieben, also ich finde es großartig, ihr scheint uns gerade. Und der beste Vorschlag kam ja fast schon von Matthias, der mir schon gleich einen Vorschlag für einen Frühstückswein reingeschickt hat in die WhatsApp-Gruppe. Also ich mache ja viel. Vielen Dank für den Tipp, aber das ist mir wirklich zu früh. Also
1: die Geschäfte haben wir gar nicht auf.
0: Ja, wir wissen gar nicht. Aber wir vermerken uns den und würden den dann eventuell, wenn das eine Empfehlung von dir ist, Matthias, dann gönnen wir uns den mal in den Abendstunden. Aber in der Früh, da könnt ihr mich gleich ins Bett neilen, gell? Also, wenn ihr gerade auf dem Weg zum Job seid und ihr seid frustriert mit eurem Job, ja, das kommt ja hin und wieder mal vor, dann hätten wir hier noch eine Variante für euch, und zwar Shark Nanny. Also neuen Nanny-Job, und zwar High Nanny. Das ist tatsächlich eine Berufsbezeichnung. Die ziehen kleine Haie groß und entlassen sie anschließend ins Meer. Und ich finde, das klingt besser als irgendwie so, als wenn ihr Sachbearbeiter seid, um Gottes Willen, und ihr macht den Job gerne, ist es ja super. Aber wenn ihr denkt, es ist Zeit, irgendwie mal auszubrechen und was Neues zu machen, es gibt also ein internationales Netzwerk aus rund 60 Aquarien in 15 Ländern. Und die wollen bedrohte Zebrahaie wieder ansiedeln und aussiedeln, logischerweise, wenn sie dann in dem Aquarium dann großgezogen worden sind.
1: Aber das kenne ich doch von Japan mit den Pandas. Du kannst ja auch Panda-Nanny werden.
0: Ja, also Leute, worauf warten wir eigentlich alle noch?
1: Euch steht doch die Welt offen.
0: Ja, also den ganzen Tag knuddelige Pandas irgendwie großzuziehen. Ich finde, das ist ein ganz toller und süßer Job.
1: So, jetzt kommt, ich habe gerade den Songtext gelesen, der geht an mit Okay, Tokio, Amerika, Australia, Germany, Afrika.

0: Billy Ray Cyrus um 7.24 Uhr auf Radio Feelgood FM und auf dem Kanal geht's ab. Wir freuen uns.
1: Ja, sehr, sehr schön. Tanja schreibt gerade, dass wir quasi ihr musikalische Untermalung für ihre Morgengymnastik liefern. Und wer beim Doktor zugehört hat in der Morning Show, der hat mich ja letztens angerufen und hat mich ja auch bei meinem Morning Workout gestört, kann man so nicht sagen, weil ich bin ehrlich gesagt froh über jede Ablenkung, die ich da bekommen kann. Und ich habe ja vorturnen müssen, weil eigentlich ist mein Rhythmus immer der, also Montag, Dienstag, dann Mittwoch ist Rest Day und dann wieder Donnerstag, Freitag und dann Wochenende ist auch Rest Weekend Days. Und ich muss ganz ehrlich sagen, ich weiß nicht, wie es euch geht, ich bin jetzt nicht der Natursportler, die Natursportlerin. Also es gibt ja so Leute, die treibt es ja permanent ins Gym und ich weiß nicht was und irgendwie zum irgendwelchen wilden sportlichen Aktivitäten. Ich muss mich wirklich aufraffen, einfach um ja dem Verfall entgegenzuwirken und zu schauen, dass eben die Muskeln noch einigermaßen fit bleiben. Aber ich tue mir ein bisschen schwer, das gebe ich auch ganz ehrlich zu. Das Einzige, was ich wirklich gerne mache, und da bin ich wie so ein Duracell-Häschen, Baby weiß das leidlich zu bestätigen, ich gehe einfach gerne. Also mich kannst du irgendwie wie in Amsterdam in eine Stadt reinschicken und dann sind wir, glaube ich, 16 Kilometer gelaufen an einem Tag. Und das bringe ich hin, aber ansonsten ist alles für mich rechter Krampf. Aber es muss halt sein, gell?
0: Also unser nächstes Ziel sind 10.000 Schritte am Tag.
1: Ja. Das ist unser nächstes Ziel. Wir wissen noch nicht, wie wir das machen sollen. Wenn ihr Tipps habt, wie man diese berühmten 10.000 Schritte irgendwie gut einbauen kann in seinen Alltag, her damit.
0: Immer her.

0: Ja, also, was soll ich sagen?
1: Petze.
0: Ich bin jetzt mal wieder die totale Petze. Also, der Kollege Thomas hat jetzt geschrieben, und das lässt viel Interpretation zu für
1: Sportlichen Leistungen.
0: Seine sportlichen Leistungen, genau. Also, Kollege Thomas hat geschrieben, früher gab es diese Uhrenbeweger für teure Automatikuhren. Spann da den Fitness-Tracker ein, dann hast du die 10.000 Schritte ohne viel Aufwand. Kann man machen. Das ist natürlich tricky, aber ein rechter Pschiss ist heute, gell? Also, na, ich muss selber laufen, hilft nichts.
1: Wir müssen selber laufen.
0: Ja.
1: 10.000 Schritte am Tag. Hier sind die Babys auf Radio Flügel FM um 7.44 Uhr. Und jetzt mal was aus der deutschen Ecke. Hat es mir irgendwie in den Äther gespielt, kannte ich nicht. Christoph Sagwerda, Mut und Leichtsinn. Christoph Sagwerda hat 2024 sein Debütalbum Herztausch veröffentlicht. Gefühlvoller Deutschpop mit klarer Sprache und moderne Sounds. Hört ihn euch an, ich finde ihn sehr, sehr schön.

0: Anthony Gomez, The Whiskey Made Me Do It. Da könnte bei ZZ Top einsteigen, finde ich.
1: Ja, muss er auch, ne? Weil es sind jetzt nicht mehr so viel da, ne? Bei ja. ZZ Top, glaube ich.
0: Einer?
1: Einer noch, ne?
0: Einer?
1: Ja.
0: One-Man-Band.
1: Ja, ja. Das ist traurig, aber leider manchmal eben unvermeidlich.
0: So, 7.50 Uhr und wir brauchen, glaube ich, unseren zweiten Kaffee,
1: Baby. Ja, genau. Wir wissen nicht, wie es bei euch ist. Also wir haben mit dem Kaffee gestartet ganz, ganz früh. Das ist immer unser Morgenstarter, ja. Und dann gibt es im Abgang einen Rooibos-Tee und dann denken wir uns, ja, das war jetzt gesund nur und jetzt brauchen wir wieder einen Kaffee. Okay. Und das machen wir jetzt. Also, bis gleich.

0: Ja. Good Times.
1: Ja. Times, Good Times.
0: Good Times only für uns alle hier auf Feel Good FM in der senilen Bettflucht.
1: Guck, guck, 7.57 Uhr.
0: Das machst du super, Baby.
1: Okay, ich muss ehrlich sagen, das ist so.
0: Ja.
1: Ich werde mir also, gibt's sowas für Panda-Sitter, gibt es so Kuckuck-Sitter.
0: Kuckuck-Nanny, ja.
1: Kuckuck-Nanny.
0: Du wärst also prädestiniert Kuckuck. Für diesen Job, Kuckuck-Nanny.
1: Super,
0: ja, auch deine Stimmenimitation, das ist wirklich, ich könnte es nicht auseinanderhalten, Baby.
1: Baby, du verarschst mich.
0: Ja.
1: Ja.
0: Wie immer heute.
1: Ist mir noch zu früh.
0: Um dich zu wehren.
1: Ja.

Also, ich dachte ursprünglich, dass Baby das Ding auf den Plattenteller geschmissen hat, sozusagen für die Kollegen, die man einfach mal so gar nicht leiden kann irgendwie. Also nicht bei Feelgood FM, weil wir können uns alle wahnsinnig gut leiden und das stimmt wirklich. Dafür wurde ich nicht bezahlt, um das zu sagen, sondern das ist wirklich ein richtig geiles Team hier. Aber jeder kennt ja auf seiner Arbeitsstelle so den einen oder die andere, die einfach mal so partout nicht mag. Aber sie hat gesungen, ich find dich scheiße, Baby. Da müssen wir drüber reden. Baby, komm her, wir müssen reden.

0: Tattoo, All the Things She Said, war ein Riesenhit 2002 und da waren die beiden gerade mal 17 und 18 Jahre alt.
1: Du wolltest mit mir reden.
0: Ja, das mache ich aber, wenn die Mikros aus sind.
1: Okay.

0: So, man hat uns ja ganz genau erklärt, also der Doktor hat uns ganz genau erklärt, was wir in der Morgenshow zu tun haben. Den Jingle, wir dürfen auf keinen Fall die senile Hitwucht vergessen.
1: Auf gar keinen Fall. Ja. Das wollen wir auch gar nicht, weil die Musikperlen, die Matthias Matuschik da immer aussucht, die
0: kleines Trüffelschweinchen.
1: Ja, ne? Aber wirklich, da kommen aber richtige Perlen zutage.
0: Und das machen wir jetzt. So, jetzt pass auf, jetzt muss ich den
1: Jingle drücken.
0: So, jetzt.

0: Die Nummer ist auch nicht klein zu kriegen nach 40 Jahren. Fleetwood Mac, Don't Stop. Und wir hören auch noch nicht auf am 28. August um 16 Minuten nach 8 hier auf Radio Feelgood FM.
1: Baby, das hast du ganz schön gesagt. Wirklich. Also danke. Ganz, ganz toll. Wir haben das auch viel geübt, weil am Abend, da müssen wir das ja nicht, dass wir die Uhrzeit ansagen, aber wenn natürlich... Wenn ihr morgens los müsst und zur Arbeit sprinten müsst und vielleicht noch irgendwie gerade in letzter Verzweiflung die linke Socke hochzieht, dann ist es vielleicht ganz gut, wenn man zwischendurch mal die Zeitansage hört. So, Sachen gibt's, die gibt's ja nicht. Wenn ihr gerne votet, ja, also es gibt ja verschiedenste Plattformen, wo man für und gegen jemanden wie auch immer voten kann, dann könnt ihr das heute noch machen. Und zwar könnt ihr beim Rocky Mountain Biological Laboratory das fetteste Murmeltier wählen. Ja.
0: Ich dachte mal, das bin ich. Du hast mich doch schon gewählt.
1: Ja, soweit ist es Gott
0: sei Dank. Wir müssen reden.
1: Wir müssen unbedingt reden. Aber ich fand es total süß. Also es gibt... bei den Rocky Mountains, da gibt es also die Fat Marmot Week, also die fette Murmeltierwoche. Und es ist einfach ein total süßer Weg, um auf dieses Projekt und auf diese Tiere auch aufmerksam zu machen. Denn ich vermute jetzt mal, aber das ist nur eine Vermutung, das steht da nicht, dass natürlich auch vielen Organisationen, auch vielen wissenschaftlichen Organisationen die Gelder gekürzt werden. Ich glaube, in Amerika werden vielen Organisationen die Gelder gekürzt.
0: Wie bei uns.
1: Ne? Dafür werden aber Tarnsäle gebaut. Also ich meine, man muss sich einfach wirklich für die wichtigen Dinge im Leben natürlich entscheiden.
0: Mauern,
1: das ist auch immer ganz wichtig, dass man sich abschottet und abgrenzt. Und dann hat sich eben das Rocky Mountain Biological Laboratory gedacht, wir machen einfach die Fat Marmot Week. Und wie sie das genau machen, weiß ich nicht, aber es gibt da auch einen Link. Und dann es geht um gelbbäuchige Murmeltiere. Und die Zuschauer dürfen dann quasi ihr Lieblingsmurmeltier wählen, was ihrer Ansicht nach sich schon den meisten Winterspeck dann angemurmelt hat. Und das tun sie offensichtlich schon jetzt, denn Leute, ihr habt heute, ist der letzte Tag, wo ihr voten könnt. Ja, und zwar unter dem Link Meet the Moms könnt ihr heute noch wählen, welcher plüschige Liebling für euch der süßeste und fetteste ist.
0: Da muss ich auch langsam anfangen, oder? Mit dem Winterspeck.
1: Ja, also fürs Voting kommt schon nicht mehr in Frage.
0: Bin ich schon raus.
1: Bist schon raus. Aber bis Weihnachten, das kriegst du hin, Baby, da bin ich mir sicher.
0: Hundertprozentig.
1: Ja.
0: Trotz der 10.000 Schritte.
1: Ja, die du noch nicht getan hast.
0: Was hast du jetzt?
1: Ja, druckst jetzt.
0: Drucker?
1: Ja.
0: Ich druck die.
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0: Ja, ihr Lieben.
1: So seid ihr wahr?
0: So kann man ins Wochenende starten. Letzter Arbeitstag der Woche, hoffe ich zumindest. Es wird vielleicht auch einige von euch geben.
2: Mommy.
0: Ja.
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0: Die vielleicht im Krankenhaus arbeiten müssen, in der Pflege. Danke, dass es euch gibt und dass ihr auch am Wochenende für uns arbeitet. Jack Johnson, Upside Down. Und dann habe ich noch eine lustige Murmeltiergeschichte.

0: be.
1: Jack Johnson, Upside Down, immer wieder schön. Ja, es gibt jetzt, haben wir uns natürlich überlegen müssen, ob wir das jetzt so in den frühen Morgenstunden sagen können, weil es ist ja nicht ganz jugendfrei. Es gibt zu dieser Murmeltiergeschichte auch noch eine großartige Erweiterung. Und zwar, es gibt...
0: du traust dich was.
1: Ja, ich traue mich was, genau. Es gibt Only Moms. Ja, wenn ihr das jetzt nicht glaubt, es ist aber so. Wie ich euch ja gerade schon erzählt habe, ist es ja so, dass eben viele Gelder, Forschungsgelder gekürzt werden. Und es gibt ein Langzeitprojekt, ein Murmeltier-Langzeitprojekt, und zwar, was die Gelbbauch-Murmeltiere in Colorado untersucht. Und es läuft schon seit 1962. Und als dann die Finanzen gekürzt wurden, haben sich überlegt, wie schaffen wir das, Aufmerksamkeit für unsere Murmeltiere zu erhalten. Und dann haben sie sich, wie genau sie das gemacht haben, I don't know, sie haben sich auf der Plattform OnlyFans haben sie sich platziert, sodass, also OnlyFans, ne, wisst ihr ja, der Kanal, den jeder kennt, wo aber niemand drauf ist.
0: Ja, ja, ist wie Playboy Lesen.
1: Genau, die gibt es auch nicht, aber Playboy ist auch das meistverkaufteste Printmagazin Deutschlands inzwischen, ja, man glaubt es nicht. Aber kommen wir wieder zurück zu Only Moms, und die Forscher haben also mit OnlyFans sich zusammengetan und haben gesagt, hey, wir machen da so einen kleinen Creator-Account und zeigen also die most sexiest unbekleideten Gelbbauchmurmeltiere.
0: Der Musiklehrer.
1: Ja, und das, die kann,
0: das träumt mich
1: und die kann,
0: unheimlich an.
1: Und die kann man, da kann man dann auch voten.
0: Aber Baby, da kann ich ja auch mitmachen. Ich bin ja auch ein Murmel.
1: Aber du, ja. Du,
0: aber ich habe keinen gelben Bauch.
1: Nee, das stimmt. Du bist auch nicht so behaart. Da bin ich auch recht froh drum, muss ich ganz ehrlich sagen. Ja. Und ja, also wenn ihr zufälligerweise mal auf eurer nicht vorhandenen OnlyFans-Seite was Gutes tun wollt und nicht nur den Ladies, die dort blank ziehen, dann geht doch mal auf Only Moms und spendet denen $1-2 den lieben Murmeltieren. Also
0: tut ein gutes Werk.
1: Ja.

0: Raoul Melo und der Mavericks, Waiting for the World to End. So weit sind wir noch nicht, aber wir beide haben einen guten Bekannten, ich kenne ihn schon sehr, sehr lange.
1: Ja, aber Baby, mit dem guten Bekannten, das Pferd muss ja andersrum aufgezäumt werden.
0: Dann zäum mal auf.
1: Ja, wir müssen mit den guten Kollegen anfangen. Also es ist ja so, wir haben ja nicht nur tolle Kollegen hier bei Feelgood FM, sondern ich gehe ja auch einem noch ganz regulären Job nach. Ich kann leider nicht nur Friede, Freude, Eierkuchen im Radio machen, aber das kommt vielleicht noch, gell, ihr Lieben? Da habe ich wirklich sehr, sehr nette Kolleginnen und Kollegen. Und einer Kollegin ist das Auto abgeschmiert. Also in so einer Art und Weise, dass ich habe es nicht ganz verstanden. Sie hat es mir geschrieben, aber es war so ein bisschen desperate, verzweifelt.
0: Sie kam halt nicht mehr rein.
1: Ja, sie konnte nicht starten und kam auch nicht mehr rein. Und man wusste nicht genau, wie sie sich jetzt quasi Zutritt zu ihrem eigenen Auto verschaffen sollte. Und hat gedacht, Mensch, Mist. Und ihr Kfz-Schrauber ist also in einer ganz anderen Stadt. Und zwar nicht ganz furchtbar weit weg, aber eben doch so weit, dass es einfach schlecht ist, mal eben vorbeizukommen und ihr an dem Auto zu helfen. Da habe ich gesagt, du, pass auf, ich helfe dir, ich mache einen Facebook-Post. Und dann schauen wir mal, ob sich da jemand meldet. Und es gab wirklich, also sehr, dafür liebe ich Social Media, für diese Art und Weise der Kommunikation. Es gab tolle Tipps und
0: fahren wir im Taxi oder sowas. Oder nimm die Öffentlichen.
1: Nein, das stimmt überhaupt nicht, Baby. Die Leute haben wirklich tolle und bezahlbare Kfz-Werkstätten empfohlen. Auch die helfen, wenn tatsächlich abgeschleppt werden müsste. Aber ein guter Bekannter.
0: Dann kam der Thorsten ins Spiel.
1: Ja, der Thorsten kam ins Spiel und hat gesagt, ich schaue mir das mal an. Das ist also ein leidenschaftlicher Motorradfahrer unter anderem und hat sich gedacht, ich bin jetzt berentet und dann kam ich da mal vorbei und schaue mir das mal an. Und das fand ich super nett, denn immerhin, er kennt meine Kollegin ja gar nicht und hat vielleicht in seiner Freizeit auch was anderes zu tun, als jetzt irgendwie anderer Leute Autos zu inspizieren. Ja. Und meine Kollegin musste logischerweise arbeiten und hat ihm dann also völlig vertrauensvoll, wie sie es jetzt gemacht haben, weiß ich nicht, also Autoschlüssel und alles hinterlegt und hat gesagt, vielen, vielen tausend Dank und good luck. Und dann kam Thorsten und dann hat er versucht, dieses Auto
0: zu öffnen
1: und gangbar zu machen. Und plötzlich machte es lalülala. Aber nicht nur ein Streifenwagen.
0: Tatütata. Dreimal.
1: Dreimal, drei Streifenwagen kamen mit großem Getöse auf Thorsten zugerauscht.
0: Die Waffe war nicht gezogen, ne? Nein.
1: Und haben ihn dramatisch, quasi wie in einem amerikanischen Gangster-Movie, umzingelt und ziemlich deutlich zur Rede gestellt, weil sie davon ausgingen, dass der gute Thorsten irgendein Auto aufbrechen und klauen wollte. Und man muss dazu sagen, es gab in der Wohngegend in München gab es vermehrt wohl sehr unangenehme, spektakuläre.
0: In einer sehr feinen Wohngegend.
1: Ja, genau.
0: In München.
1: Ja,
0: Wohnungs- Wiedenmeierstraße.
1: Wohnungseinbrüche, Autoaufbrüche und ich weiß nicht was alles. Und in den üblichen Münchner Tageszeitungen wurde also vermehrt darauf hingewiesen, dass man in dieser Gegend wirklich verstärkt aufmerksam sein sollte und Anwohner genau hingucken sollten. Und das hatten sie auch getan. Und
0: da war jede Oma am Fenster die nächsten Tage.
1: Und es stellte sich also raus, dass wirklich viele Anwohner bei der Polizei angerufen hatten und den Thorsten als Autodieb gemeldet hatten. Und deswegen kamen gleich drei Streifenwagen. Und das besonders Lustige an der Geschichte ist, Thorsten war früher Bildreporter.
0: Ja.
1: Und er kam eigentlich immer zu all diesen Events, aber da waren halt die Streifenwagen schon da. Und jetzt
0: gerade ein bisschen später. Aber auf unseren Staat ist doch einfach Verlass, oder?
1: Muss man wirklich sagen. Letztendlich muss man ja sagen, es ist furchtbar lustig. Mir hat es dann auch total leid getan. Und ich habe ihm dann auch später geschrieben, ich hab mein Gott, Thorsten, du solltest doch nur helfen und nicht die Kavallerie rufen. Und er hat geschrieben, ich fand's geil. Endlich war was los. Das Auto hat er leider nicht hinkriegen können, aber er sagt, er hat einen Kumpel, der das vielleicht nochmal versuchen kann. Das muss man natürlich dann auch strategisch, da müsste man wahrscheinlich so Plakate hochhalten. Wir brechen nicht ein oder irgendwie ja, sowas.
0: Wir helfen.
1: Wir helfen nur, ja. Also das Ganze wurde dann aufgelöst. Also Thorsten musste WhatsApp-Chats mit meiner Kollegin zeigen. Polizei rief bei Kollegin an und hat sich dann versichert, dass alles wirklich nur gut gemeint war. Aber ja, der Bildreporter selber im Visier.
0: Wir haben ihm schon ein Care-Paket geschickt nach Stadelheim.
1: Ihr Lieben, das Wochenende naht. Michael Gray.

0: Song, den ich ausgesucht habe, ja, aber ich lasse ihn, also die italienischen Titel lasse ich immer Baby aussprechen, weil er kann dieses R so wunderbar machen.
1: Ja, das ist das,
0: Baby, bitte,
1: das sag's bayerische
0: an.
1: R, pass ja. auf, Angelo Branduardi, Il Cicatore di Biliardo.
0: Ja, also Leute,
1: mehr R geht nicht.
0: Wie geil ist das denn?
1: Um 8.52 Uhr auf Radio Feelgood.
0: Mein Wahnsinn, ging das schnell. Ja, Wahnsinn, Leute. Ja. Haben wir eigentlich schon gesagt, Baby, warte mal, du, bevor es gleich ist, ja gleich schon wieder um. Ja. Dann müssen wir nur sagen, was es halt nur gibt. Also,
1: jetzt kommt gleich der Wolf mit dem Check.
0: Genau, dann mittags, jeden Freitag.
1: Nick von Vogelstein.
0: Mit High Noon, sehr geil. Danach übernimmt, sehr freundlicherweise,
1: Der, ja, achso, ich bin der, Jürgen. Der Jürgen Bär mit dem Feelgood-Faktor. Ja, weil der Chefe nicht kann. Ja. Ja. Chefe ist Hochzeit.
0: Ja, ist also nicht seine eigene Leute, gell? Nicht, dass es da Gerüchte gibt, sondern die seiner Tochter.
1: Dann kommt der Mesh Mike mit dem Weekend-Starter.
0: Ja, besser geht's doch nicht, oder? Und dann nochmal der Wolfman Jack am Abend. Also Leute, das Wochenende ist geritzt und gerettet.
1: Und jetzt kommt Steve Selecta mit No Help.

0: Steve Selector, No Help, und wir sind fast am Ende. Es hat einen Riesenspaß gemacht.
1: Ihr Lieben, habt einen wunderbaren Freitag und ein wunderbares Wochenende, wie auch immer ihr das verbringen werdet. Am Montag haben wir alle wieder unseren heißgeliebten Matthias Matuschik zurück bei der senilen Bettflucht. Wir freuen uns alle schon wieder sehr. Dann geht's auch wieder ab 6 Uhr los. Und wir wünschen euch jetzt einen geilen Freitag und ein geiles Wochenende.
0: Macht's es gut. Ja, und
1: dickes Bussi.
0: Lasst euch gut gehen. Pfiat euch.

0: The Classic Hit of the Week. Wie jede Woche sucht auch in dieser Woche ein Star den Classic Hit of the Week aus. Ich bin Nick von Vogelstein und ich frage mich, so wie ihr, wer ist es diese Woche?
1: Hello there, this is Wendy Matthews and I'm presenting you the classic hit Nowhere to Run by Martha Reeves and the Vandellas. And I like that song because it's a fantastic song and it's all captured live.

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0: In diesem Sinne.
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Yes, sage ich. Yes, owner of a lonely heart. Schluss mit der Einsamkeit. Er rollt wieder. Der Ball, zumindest heute Abend. Heute Abend Bundesliga-Start, aber jetzt erstmal High-Noon-Start. Und da rollt es auch. Und zwar, es rockt und rollt. Im O-Ton heute, Eichsee. Es gibt jede Menge Neuigkeiten, wirklich so viele. Ich kriege sie gar nicht alle unter, aber whatever. Wir haben auch Old Stuff and New Stuff. So, hi folks, friends and neighbors. Hallo du und Damen da. Alles gut bei euch? Das freut mich. Wir haben 2 Stunden Zeit für High-Noon. So, let's go for it. Two-Door-Cinema

Formation Two Door Cinema Club und Talk. Ja, fast zwei Stunden mit Hainun, mit Nick von Vogelstein. Ich freue mich, es ist alles am Start. In ihrer Heimat Mexiko gelten sie schon als Superstars. The Warning, das All-Girls-Trio beweist auch immer wieder, dass moderner Rock nicht nur von Boys kommen muss. Heute erscheint das fünfte Album von The Warning, heißt Everything's Falling. Daraus jetzt Waste Your Time on Me, Warning.

0: The Warning aus Mexiko. Waste your time on me.
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0: Letzte Woche erschien ein neues Album von Weezer. Wie immer heißt es so wie die Band selbst und man nennt es in dem Fall The Gold Album, weil es ein goldenes Cover hat. Daraus jetzt Don't Make It Weird.
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ein kleiner Nachtrag aus der Vorwoche, wo ich ja nicht da war. Don't make it weird, Weezer. Er hier hat zwar schon ein paar Alben veröffentlicht, die durchaus gut waren, finde ich, dennoch blieb er wohl eher ein Geheimtipp. Graham Hunt, der Musiker aus Milwaukee, Wisconsin, kommt heute mit seinem neuen Werk American Pyramid. Ein wirklich interessantes Album, daraus jetzt Getting Older. Graham Hunt.

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3: Wer?
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6: Fehler machen ist Teil des Spiels. Wie gut man sich von ihnen erholt, das zeichnet einen großartigen Spieler aus. Wer diesen weisen Satz von sich gab, gleich hier in High Noon.
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Der Song war schon ein Oldie, als die beiden ihn aufgenommen haben. Und jetzt ist er auch schon inzwischen ein Oldie. A rockin' good way to mess around and fall in love. Shaking Stevens and Bonnie Tyler. Apropos, wenn wir schon von so einem zeitlosen Zeug sprechen, Timeless ist ein neues Album. Der Tresor von Prince ist randvoll, und zwar mit Top-Musik. Und heute erscheint Timeless mit ungehörten Songs. Outtakes, ja, die gar keine waren, Perlen, die einfach nicht vergessen werden dürfen. Und ja, es ist dadurch auch mein Album des Tages. Man könnte mindestens 5 Songs spielen, die alle so frisch sind, obwohl sie teilweise schon 1977 entstanden, wie dieser hier. I am you. Here's Mr. Prince, Prince Cheek.

Goddammit. Ich groove hier die ganze Zeit mit. Aus der Zeit von I Wanna Be Your Lover, Prince und I Am You aus dem brandneuen Album Timeless. Ich mag ja eigentlich diese Leichenflatterei nicht, aber ja, so neu sind manche Songs auch gar nicht. Einige Songs kursierten schon länger im Netz und vor allem natürlich auch in der Community von Prince. Hat ja auch so einen eigenen Namen gehabt, der mir allerdings jetzt gerade nicht einfällt. Aber wir müssen noch einen hinterher schieben. Ist ja mein Album des Tages und da spielen wir eigentlich immer zwei. Aber welchen? Es sind echt einige. Ich glaube, ich nehme diesen hier. Calabama aus dem Album des Tages, aus Timeless, Prince.

0: Yeah, er hat's einfach immer drauf gehabt. Prince. Wenn man Alabama und Kalifornien zusammenpackt, dann ist es Calabama. Und das war aus dem Album Timeless, dem Album des Tages, von mir zumindest. Und jetzt lösen wir.
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0: 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Fehler machen ist Teil des Spiels. Wie gut man sich von ihnen erholt, das zeichnet einen großartigen Spieler aus. Diese Weisheit stammte von einem, der seinerzeit auf den Bühnen der Welt das Publikum schockte. Das sagte der unvergleichliche Alice Cooper.
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0: 1972. Heute vor 54 Jahren gab es in UK eine neue Nummer 1. Und zwar von einer Formation, die zuvor schon 6 Singles veröffentlichte und damit in Amerika erste kleinere Erfolge feierte. Doch dieser Hit wurde seine erste Nummer 1. Und zwar in UK. School's Out. Heute vor 54 Jahren die neue Nummer 1 in UK. Alice Cooper.
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Eine Überraschung des heutigen Musiktags, ja, war für mich das neue Album von Everlast. Die 90er Jahre begannen für Eric Francis Rohde, wie Everlast mit bürgerlichen Namen heißt, nicht besonders gut. Sein Debütalbum Forever Everlasting wollte niemand haben und Ende der 90er kam erst der Nachfolger, Whitney Ford Sings the Blues. Mit dem Hit daraus, What It's Like, eroberte er 1998 die Charts, zum Beispiel Nummer 1 der USA und gespielt in fast allen Radios. Trotz einiger kleinerer Erfolge verlief die Karriere eher holprig. Heute erscheint sein neuntes Studioalbum mit dem Titel Embers to Ashes. Wie gesagt, eine kleine Überraschung. Daraus jetzt Never Coming Home, Everlast.

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1: Klingt doch vernünftig, oder? Das neue Album von Everlast, daraus hörten wir Never Coming Home. Ja, wer auf gut gemachte Alternative Music steht, hat diese Band seit rund 25 Jahren auf dem Zettel. Interpol. Gegründet 1997, erstes Album 2002. Und ihre Qualität konnte die Band über die Jahre halten. Heute erscheint das neue Album This Mirror Weighs a Ton. Daraus hatte ich schon ein paar Vorab-Songs gespielt. Nun liegt das Album in voller Pracht vor. Deshalb natürlich ein brandneuer Track. Wings on Fire. Interpol.

0: gibt nicht viele Formationen aus Deutschland, die Nummer 1 in UK wurden. Culture Beat hatten das Glück. Und das, obwohl der Song in UK bis dato gar nicht auf Single erschienen war. Heute vor 33 Jahren, 1993, die neue Nummer 1 in UK, Mr. Wayne. Aus Frankfurt am Main, Culture Beat.
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0: Das nächste Album klingt streckenweise ziemlich schräg. Kein Wunder, denn es ist das erste Soloalbum von Mike D. Mike who? Well, er war Ende der 70er Jahre in einer Punkband namens The Young Aborigines, aus denen 2 Jahre später The Beastie Boys wurde. Vom Hardcore-Punk zum ersten, ja, ernstzunehmenden weißen Hip-Hop. Mit den Beastie Boys schrieb Mike die Geschichte. Das Album License to Ill war das erste Hip-Hop-Album an der Spitze der US-Charts. Der Hit Fight for Your Right läuft auf jeder anständigen Party. Nach dem Tod von Beastie Boy-Kumpel MCA stoppte das Trio und auch Mike D fiel in ein Loch. Er war nicht fähig, sich seinen Gefühlen zu stellen. MCA war nämlich wie ein Bruder für ihn. Er hat es immer noch nicht überwunden.
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2: Yeah, I mean, I literally wasn't even able to just face the feelings that I had that making music had attached to it. No, that was, you know, that was because the impact of that in terms of the loss, because it's somebody that I loved so much, but then also somebody who I've grown up with so much for so much of my life and had been sort of an older brother, and you know, my whole identity was sort of wrapped up in making music with him as a band, right? So it's like it was a huge loss that, yeah, I guess, you know, I still cope with.
0: Mike D veröffentlicht also heute sein erstes Soloalbum, Thank You. Wie schon eingangs erwähnt, durchaus ein schräges Album, vielleicht mit Ausnahme vom Song I Don't Care. In dem Song geht es im Grunde um diese Frustration, die wahrscheinlich alle kreativen Menschen kennen. Man möchte etwas erschaffen, aber gleichzeitig hat man Angst davor, wie die anderen es beurteilen werden. Und dann fängt man auch noch an, sich selbst und die eigene Arbeit ständig zu beurteilen. Und davon wollte er sich befreien. Von der Kritik an sich, von sich selbst und natürlich der Kritik anderer. Einfach, dass es ihm egal ist.
2: Yeah, I just had this idea. It was just like some words I'd already started writing, because I was kind of like, it's really about like that frustration I think we all have, like if we're creative, of we want to make something, but then we get afraid of how we're going to be judged, or then we get caught up in judging ourselves. And like I think like all of my colleagues, for myself, but I think all of us, I just want to be free of all of that, you know. I just like wish my brain wasn't bothering me at all, and so I just want to not care about my own criticism or anyone else's.
0: Und I Don't Care hören wir jetzt aus dem neuen Album, aus dem ersten Soloalbum von Mike D, dem ehemaligen Beastie Boy. Aus dem Album Thank You, hier der Song I Don't Care.

Mike D, der ehemalige Beastie Boy, I Don't Care aus dem neuen Album Thank You. Thank you, you're very welcome. Ja, und einiges davon ist wirklich schräg dagegen, wie das ja, das war wirklich noch ganz toll. Wobei, die anderen Sachen finde ich auch irgendwie interessant, nur man kann sie kaum spielen. Und ja, die nächste Nummer ist eine Teenie-Pop-Nummer. Na und? Viele der alten Säcke haben auch als Teenie-Stars angefangen, oder zumindest im Teenie-Alter. Jedenfalls klingt es echt frisch. Joyce CC begann schon mit 15 und veröffentlichte einige Singles und EPs. Heute erscheint ihre Debüt-LP, Miniskirt Warrior. Und vielleicht darf man dazu sagen, Joyce CC nennt sich für die Bühnen der Welt Flower of Love. Und das Off wird mit V geschrieben. Und bei diesem Song hier erhielt sie Unterstützung von Willow, der talentierten Tochter von Will Smith. Hier ist Girls Will Be Girls. Flower of Love featuring Willow.

0: Das sind doch gute News. Girls will be girls. Flower of Love featuring Willow. Aufmerksame High-Noon-Hörer haben längst bemerkt, dass ich auch gern mal Neuigkeiten aus dem europäischen Umland vorstelle. Heute zum Beispiel das Schweizer Duo Lost in Lona. Dahinter stecken Lydia Beck und Konstantin Eibli. Und das Indie-Pop-Duo lebt in Basel bzw. Zürich. Im Herbst kommen Lost in Lona auf Tour, zum Beispiel 29. Oktober in München, 30.10. Erlangen, 2. November in Köln, 3.11. Hamburg, 4. November Berlin, 5.11. Dresden, 6.11. in Wien. Heute erscheint offiziell ihre neue Single Now I Feel It. Hier sind Lost in Lona.
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0: erster Klassiker der 60s. 1968. Heute vor 58 Jahren war das die neue Nummer 1 in UK. Do It Again. Es war der 8. britische Top 10 Erfolg und die 2. Nummer 1 Position in UK für The Beach Boys.
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kind of feeling. The Love and Spirit von Toots and the Maytals. Ja, das ist so ein bisschen Sommer aus dem Radio, auch wenn es überall in Deutschland heute, vielleicht nicht ganz überall, aber in vielen Teilen regnet oder zumindest mal dunkle Wolken am Himmel hängen. Ach ja, was soll's. Der Sommer ist sowieso sehr lange dieses Mal und ich hoffe, er geht noch ein bisschen weiter. Ich liebe übrigens die Band Alabama Shakes, habe ich glaube ich schon mal erzählt. Ne? Heute erscheint ihr neues Album I Must Be Dreaming und ehrlicherweise enttäuscht mich dieses Album etwas. Wahrscheinlich, weil ich viel zu viele Erwartungen hatte. Trotzdem findet man natürlich echte Perlen darauf, wie diese hier. Another Life, hier sind Alabama Shakes.

Mit Abstand der beste Song aus dem neuen Album von Alabama Shakes, aus dem Album I Must Be Dreaming, der Song Another Life. Und das ist wirklich richtig cooler Sound. Wäre das ganze Album so, hey, dann wäre es, glaube ich, schon ein Album des Jahres. Der 23-jährige R&B-Sänger E.J. Jones aus Memphis, Tennessee, hat den Soul auch im Hintern. Und das beweist er seit ein paar Jahren und wird schon mal mit großen Namen wie Bobby Womack oder Sam Cooke verglichen. Vielleicht ein bisschen hochgegriffen aus meiner Sicht, aber Talent hat er jedenfalls. Heute neu, Need It Bad, E.J. Jones.

0: 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EJ Jones. Und nicht falsch verstehen. Es ist ja nicht Zeit zum Mittagsschlaf. Er braucht kein Bett. Er braucht Feel Good FM. Wir feiern Geburtstag.
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0: Heute feiert Hugh Cornwell seinen 77. Geburtstag, geboren in North London. Er ist Gitarrist, Sänger und Frontmann der britischen Band Stranglers gewesen, die Mitte der 70er Jahre zusammenkam. Sie tourten als Vorband der Patti Smith Group und der Climax Blues Band, wobei es bei letzterer zu einem Eklat kam, der die Stranglers in die Schlagzeilen brachte. Der Londoner Auftritt 1977 wurde kurz nach Betreten der Bühne von der Polizei abgebrochen, weil Hugh Cornwell sich weigerte, sein T-Shirt mit dem Buchstaben F-U-C-K, also Fuck, auszuziehen. In jenem Jahr landeten sie auch ihren ersten Hit in England. Get a Grip on Yourself. Nach mehreren Top-Ten-Erfolgen wurden ihre Songs gemäßigter, zum Beispiel Golden Brown. Es folgten Hits wie Strange Little Girl, Skin Deep, Big in America, Always the Sun und No Mercy. 1988 veröffentlichte Hugh Cornwell sein erstes Soloalbum namens Woof. 1990 verließ er die Stranglers. Hier aus seinem bisher letzten Soloalbum Moments of Madness der Song Coming Out of the Wilderness. Happy Birthday, Hugh Cornwell!

Coming Out of the Wilderness aus dem bisher letzten Soloalbum von Ex-Stranglers-Frontmann Hugh Cornwell. Er ist unser Geburtstagskind des Tages vom 28. August 2026.

Molly Fox und Scott Verrill bilden das Pop-Duo Good Neighbors. 2024 wirbelten sie mit ihrer Debütsingle Home so manchen Indie-Club auf und ihr Debütalbum ging 2005 auf Platz 24 in UK und das zweite Album ist für den Herbst geplant. Heute erschien die neue Single Good Neighbors Mary Jane und den hatten wir gerade gehört. Ja, bei Hard Rock Made in Australia denkt man sofort an AC/DC und ich wollte AC/DC heute auch nochmal im O-Ton bringen, aber wir hatten ja vorher schon Ex-Beastie Boy Mike D im O-Ton und ich habe noch so viele neue, dass wir AC/DC auf nächste Woche verschieben, aber es kommt eine Band, die durchaus in diese Richtung geht und so ähnlich wie AC/DC klingt nämlich die Aussie-Band Airborne. Seit 2007 veröffentlichten sie Alben und dabei klingen sie wie eine Kreuzung aus Def Leppard und AC/DC. Heute erscheint ihr sechstes Album und das heißt wie die Band selbst, Airborne. Daraus jetzt, Here She Comes.

0: Ja, bestimmt groß geworden mit AC/DC. Airborne from Australia. Aus dem gleichnamigen Album Airborne, das heute erschien, Here She Comes. Und wir haben gleich was Neues von Mr. Peter Gabriel. Aber zunächst mal gehen wir nochmal ein bisschen zurück. Wir sind Faith No More. Ashes to Ashes.
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1: Jeden Monat veröffentlicht Peter Gabriel einen neuen Song, und zwar immer zum Vollmond. Heute um 6.18 Uhr mitteleuropäischer Sommerzeit war es wieder soweit. Da stand der Mond in seiner vollen Pracht. Übrigens, dabei kam es heute Nacht zu einer partiellen Mondfinsternis. Peter Gabriel sammelt jeden Monat einen neuen Song, um dann das Album O.I. zu veröffentlichen. Das Konzept ist wie beim letzten Album I.O. Es gibt zu jedem Track einen Brightside-Mix und einen Darkside-Mix. Heute also neu Looking for the Happy im Brightside-Mix. Es ist der neunte Song von dann insgesamt 12 Titeln. Hier ist Peter Gabriel. Oh.

Wie gesagt, Peter Gabriel sammelt Monat für Monat Songs, damit er dann am Ende des Jahres ein Album herausbringt. Das hier für den neuen Mondmonat. Und das ist für mich bis jetzt der vielleicht eingängigste Song von all seinen bisher gesammelten mit diesem Jahr. Looking for the Happy Brightside Mix von Peter Gabriel. Ja, ein cooles Debütalbum lieferte die Band Starter Car ab und im Mittelpunkt steht der schottische Songwriter Eoin Burnett. Er zog 2024 von Glasgow nach London, um seine musikalische Karriere voranzutreiben, und Starter Car entstand ganz klassisch, wie früher. Also statt im Internet klebte er lieber Zettel an Litfaßsäulen, an Straßenlaternen oder an Postverteilerkästen. Und so fand er dann Christine Gardner, Sophia Bartlett und Michael Rear. Ihr Indie-Pop verfügt über Folk- und Country-Elemente, also eher selten für eine Band aus London. Das Album heißt Afterlight und daraus jetzt Know What to Say. Hier sind Starter Car.

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Know what to say. Ja, die nächste Band, die macht Americana Music lange. Ja, eigentlich seit Jahrzehnten, würde ich sagen. Also auch lange, bevor der Begriff überhaupt geboren war. The Jayhawks. Ihr Sound hat Wärme der Vergangenheit und den Grip des Heute. Manche Songs wirken fast schon etwas naiv, aber hey, nur weil man Melodien kann, ist das noch lang nicht old-fashioned. Heute erscheint das neue Album Sanctuary Park, daraus American Midnight. Hier sind The Jayhawks.

hätte auch ein Album des Tages werden können, bis dann Prince dazwischen kam. Das Album von den Jayhawks, Sanctuary Park, und daraus American Midnight. Ja, der ganze Tag heute ist schon etwas Besonderes, finde ich. Heute in der Früh gab es schon die senile Bettfluss, die Flucht, die man eigentlich umnennen müsste in juvenile Bettfluss, denn Wolf und Susanne machten das Programm heute in der Früh von 7 bis 9. Danach gab es dann auch noch irgendwann den Wolfman, den gibt es nachher auch nochmal, aber auch heute in The Feel Good Factor gibt es eine, ja, ich möchte nicht sagen Neuigkeit, aber eine Seltenheit. Jürgen Bär wird heute zwischen 17 und 19 Uhr machen und dann zwischen 19 und 22 Uhr gibt es den Weekend Starter mit dem Mash Mike. Und danach, wie gesagt, nochmal den Wolfman zwischen 22 und 23 Uhr. Also immer irgendwas los hier bei uns. Es lohnt sich, dabei zu bleiben, es lohnt sich, immer reinzuschalten. Heute scheint übrigens auch noch Duo Day zu sein, nicht nur wegen Wolf und Susanne. Silvercore wurden derzeit in London ganz schön abgefeiert und Ava Gore und Ethan P. Flynn sind auch im richtigen Leben ein Paar. Ihr intelligenter Popmix verbindet Indie mit kreativem Pop und heute erscheint die neue Single Don't Tell Your Friends, Silvercore.

Silvergore. Don't tell your friends. Doch, sagt es ihnen. Feelgood FM ist für euch da. 24 Stunden. Round the clock. Nochmal in die Schweiz. Malicious kommt aus Basel. Dort kennt man sie auch unter dem Namen Melissa Varela. Bisher hat sie eher traurige Lieder geschrieben. Heute erscheint ihr wohl erster fröhlicher Song. Sie selbst nennt ihn einen glücklichen Love Song. Hier ist Malicious mit Got You on My Mind.

Indie-Pop aus der Schweiz. Malicious, Got You On My Mind. Und noch ein bisschen Alternative Rock. Sie zählen hier zu den wichtigsten Bands der amerikanischen Alternative-Szene. Dinosaur Jr. Es gibt sie seit 1985 und sie verfügen immer noch über eine, ja, gewisse Relevanz. Still Alternative, Still Rock. Heute erscheint Album Nummer 13, Titel They're Near. Daraus jetzt Walk Me Back, Dinosaur Jr.

dem brandneuen Album von Dinosaur Jr., das heute erschien, der Song Walk Me Back, Take Me Back. Wir taken euch auch nochmal kurz back, und zwar irgendwann in die 60s rein, zu Jimi Hendrix. Das war's nämlich heute schon mit High Noon. Ich wünsche euch ein heißes Wochenende, auch wenn es ein bisschen kühler wird, aber es liegt immer nur an euch. Wir hören uns nächste Woche wieder, wenn ihr Lust und Laune habt. Bis dahin, have a nice one, folks, and check it out. So, I'll see you soon, and let's take the

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3: Heute feiert Hugh Cornwell seinen 77. Geburtstag, geboren in North London. Er ist Gitarrist, Sänger und Frontmann der britischen Band Stranglers gewesen, die Mitte der 70er Jahre zusammenkamen. Sie tourten als Vorband der Patti Smith Group und der Climax Blues Band, wobei es bei letzterer zu einem Eklat kam, der die Stranglers in die Schlagzeilen brachte. Der Londoner Auftritt 1977 wurde kurz nach Betreten der Bühne von der Polizei abgebrochen, weil Hugh Cornwell sich weigerte, sein T-Shirt mit dem Buchstaben F-U-C-K, also Fuck, auszuziehen. In jenem Jahr landeten sie auch ihren ersten Hit in England. Get a Grip on Yourself. Nach mehreren Top-Ten-Erfolgen wurden ihre Songs gemäßigter, zum Beispiel Golden Brown. Es folgten Hits wie Strange Little Girl, Skin Deep, Big in America, Always the Sun und No Mercy. 1988 veröffentlichte Hugh Cornwell sein erstes Soloalbum namens Woof. 1990 verließ er die Stranglers. Hier, aus seinem bisher letzten Soloalbum Moments of Madness, der Song Coming Out of the Wilderness. Happy Birthday, Hugh Cornwell!

Coming Out of the Wilderness aus dem bisher letzten Soloalbum von Ex-Stranglers-Frontmann Hugh Cornwell. Er ist unser Geburtstagskind des Tages vom 28. August 2026. Ciao for now, sagt Nick von Vogelstein.

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0: Ja, es gibt Menschen, die sind heute schon 6 Stunden unterwegs auf dem Weg vom Urlaub nach Hause und hören jetzt möglicherweise zu. Deswegen schöne Grüße ins Auto. Schöne Grüße auch an den Arbeitsplatz. Ich habe auch gerade gehört, es ist noch kein Feierabend. Ich soll nicht so freuen, denn es ist noch gar nicht so weit. Es ist erst um 7 Feierabend. Dann verbringen wir jetzt eure letzten 2 Stunden am Arbeitsplatz miteinander. Ist doch auch schön. Mein Name ist Jürgen Behr. Die Geburtstage kommen nachher, die Perlen und all das, was ihr halt so gewohnt seid von so einer Freitagnachmittag Drive-Time-Show. Zum Beispiel auch Mumford & Sons. Könnte man auch gewohnt sein. Ich weiß gar nicht, ob die da der Doktor so oft spielt. Begin Again hätte ich vor euch dabei.
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kennst dich aus. In meinem Auto fahre ich, gell? Also da hast du nichts zu melden. Ja, so war sie immer in allen Texten. Hm? Und manchmal sind Geburtstage ja so wirklich was gut. Ne? Manchmal vergisst man Künstler, hat man nicht mehr auf dem Schirm. Und ich habe die Liste so durchgeguckt. Was? Sherry Austin? Ja, klar. Sherry Austin, habe ich doch Alben. Habe ich mir damals aus den Staaten mitgebracht. Kennt man hier überhaupt gar nicht. Sherry Austin, Country-Sängerin, eigentlich Australierin, ist dann nach Nashville gezogen, hat Songs geschrieben für Tim McGraw und andere Große und auch selbst ein Album rausgebracht, mehrere sogar, aber eins habe ich jetzt hier mal aufliegen aus Words, das ist aus 97. Und das hat auch so ein bisschen Laune gemacht, weil sie hat ein bisschen anders geschrieben als viele andere zu der Zeit. Also nicht dieses ganz langweilige Country-Crossover-Ding, sondern sie hat wieder eher so ein bisschen die traditionellen Dinge genommen, aber ein bisschen schwungvoller, so dieses Tex-Mex-Zeug so ein bisschen wieder ins Laufen gebracht. Nicht nur, sie hat auch ganz normale konventionelle Titel auf dem Album. Die Texte waren nie großartig, sondern halt einfach so, oh, ich lieb dich nicht mehr so, ich hab dich ganz viel geliebt, ich will lange bei dir bleiben, komm, lass uns mal ein bisschen fallen. I'm still falling. Sherry Austin. Seit 70 geboren.

Sherry Austin. Super bekannt, viel Spaß. I'm still falling. Und jetzt gibt's was, wie bei Indie-Rock Spaß macht. Wir kommen nochmal zu einer richtigen Perle der Indie-Rock-Zeit damals und der Britpop-Zeit, so 90er, 2000er. Da waren The Blue Tones auch dabei. Pete Nathan hat Geburtstag, 1974 wurde er geboren. Und das Stück, das wir jetzt hören, das kommt so aus der Übergangszeit. Vorher haben sie immer ganz so nette Gitarren-Pop-Sachen gemacht und dann wurde es so ein bisschen psychedelischer. Es war so genau der Übergang. Golden Soul.

Na, habe ich so viel versprochen? Kann man mal wieder auflegen, rausziehen aus der Schublade. Jetzt kommen wir nochmal zu so einer Blaupause für Taylor Swift. Ja, neben Shania Twain hat heute nämlich noch eine Geburtstag, die genauso gearbeitet hat, also Country und Pop zusammengebracht. Oder bei ihr wurde es natürlich auch vom Produzenten zusammengemanscht. Die Rede ist von Leanne Rimes. Sie ist 1982 geboren und war gerade mal 14, als sie dieses Stück hier aufgenommen hat. Und das war schon auf einem Multi-Platin-Album drauf. Light Up My Life. The Rest is History. 14 hat einen gewaltigen Stimmumfang und damals dann auch schon die dementsprechenden Preise abgeräumt. Na, na, na.

muss ja ganz ehrlich sein, seitdem ich das erste Mal Heintje gehört habe, habe ich ja was gegen Kinderarbeit im Studio. Und ich finde, sie klingt auch trotzdem immer noch zu jung, um solche Texte zu singen. Ja, das passt einfach noch nicht. Ja, das war das, was mir am wenigsten wehgetan hat auf dem Album, ehrlich gesagt. Deswegen habe ich das rausgesucht. Das war also Leanne Rimes. Und dann haben wir die auch gewürdigt. Eine haben wir noch, nämlich Florence Welch. Ja, wer zur Hölle ist das? Ja, das ist die von Florence and the Machine, die diesen Art-Pop machen, diese pompösen Pop-Songs, teilweise mit Bläsern und allem drum und dran. Ich habe mal ein Stück rausgesucht, das schon ein paar Tage auf dem Buckel hat, weil ich dachte, die aktuelleren Sachen hört man ja doch immer wieder mal. Aber das Ding hier, das so finde ich eigentlich wirklich ganz cool. Das nennt sich The Queen of Peace. Man hat die Stücke so vom Text ja gar nicht so im Ohr, aber wenn man es hört, sagt man, ja klar, sofort, das sind die. Und 1986 geboren.

The Cure. The Walk. Ja, so rauschen wir rein ins Wochenende. Hoch die Hände, Wochenende, sage ich da nur. Jetzt gibt es noch zwei Perlen von mir. Die gibt es am Samstag immer ziemlich ausführlich, in der Stunde zwischen 11 und 12 hier auf diesem schnuckligen Sender. Wenn ihr also die lange Geschichte zu den Songs hören wollt, dann hört ihr da morgen wieder rein. Da gibt es nämlich dann 10 neue Perlen für die Ewigkeit und 3 aus der Vergangenheit in der Stunde von 11 bis 12. Und vorher ab 9 gibt es aber auch schon feinste Musik aus der Feinkostabteilung. Da habe ich mal wieder tief in den Kisten gegraben und auch ein paar schöne neue Sachen dabei. Das ist so ähnlich wie das, was da Mike heute Abend macht, nur dass bei ihm ein bisschen mehr Wumms drin ist, also so ein bisschen mehr Disco. Ne? Bei mir ist dann eher so ein bisschen Samstagvormittag, Hangover und sowas. Und morgen, der erste Song ist auch sehr, sehr cool, mit dem ich morgen anfange. So ein Hangover-Song, wunderbar. Trinkt heute Abend einen, dann könnt ihr den morgen früh richtig mitfühlen. Jetzt gibt es aber erstmal Platz 2 der Perlen von der letzten Woche, vom letzten Wochenende. Und da hatte ich eine Indie-Band ausgegraben namens Swim Deep und You, Me, and Mary.

0: Mary ist übrigens eine alte Orgel, eine Heimorgel auf einem Dachboden. Nur, dass ihr das auch noch wisst. Das war Platz 2. Die haben auch ein bisschen viel Blue Tones und Stone Roses gehört, oder? Aber sehr schön. Hätte schon eine Nummer 1 sein können, oder? So, jetzt müssen wir dann aber einen haben, der das noch toppt. Und das ist mir tatsächlich gelungen, einen Song zu finden, der haut dann noch einen oben drauf. Aber so richtig, ja. Wir hören jetzt den alten Billy Ray Cyrus. Also inzwischen ist er doch ziemlich alt geworden, man hört das auch. Aber das tut ihm in dem Fall sehr, sehr gut, weil jetzt singt er schon fast wie Leonard Cohen. Und er hat eine sehr begabte Familie, also sein Nachwuchs ist begabter als er selbst, möchte ich mal sagen. Und wir hören Noah mit, die singt mit und Preston, der Sohn, hat den Song geschrieben. Also wirklich so ein Familienunternehmer-Song, aber großartiges Stück. Platz 1 in dieser Woche Perlen für die Ewigkeit. Billy Ray Cyrus auf seinem aktuellen Album zu finden und On Our Way Along.
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Scandal mit Patti Smith. Oh, schönes, seltenes Stück. Ja, kommt man noch kurz rein ins Wochenende, oder? The Warrior war das. Ja, jetzt habe ich ja noch einen Song dabei, den muss ich spielen, weil ihr habt es ja alle mitbekommen, diese Woche, ich war noch nicht auf Sendung, deswegen ich muss es einfach nochmal erwähnen. Dolly Parton ist ja gestorben und sie hat ganz, ganz viele Songs rausgebracht, die mit Sicherheit die Country-Szene bewegt haben und sie geprägt haben. Aber ich möchte ein Stück spielen, mein Lieblingsstück von ihr, das habt ihr die Woche definitiv noch nicht gehört, aus Gründen. Aber weil wir hier ja bei Feel Good FM sind und weil wir dürfen, was wir wollen, spiele ich das Ding jetzt einfach. Mein Lieblingssong von Dolly Parton und das, was mir ewig in Erinnerung geblieben ist, seitdem ich es das erste Mal gehört habe, auf einem Südtiroler Radiosender, damals Radio Brenner oder Radio Südtiroler 1 bei der Weihnachtssendung, hat es Bernd Köldermes gespielt. Kenny und Dolly zusammen, With Bells On. Ein Weihnachtssong mitten im August, weil es überall schon wieder Lebkuchen gibt. Rest in Peace, Dolly Parton.

diesem Sinne wünsche ich euch ein schönes Wochenende. Nach mir kommt jetzt gleich der Mash Mike. Ich bin morgen früh wieder für euch da, von 9 bis 12 mit den Feelgoodies. Habt eine gute Zeit, schönen Feierabend, Servus.

Warum ist denn das so früh aus? Das stimmt ja, die Titelanzeige überhaupt gar nicht. Das habe ich so schön hingedeichselt und jetzt ist es zu früh aus. Naja, jetzt haben wir noch 9 Sekunden und dann geht's rüber zum Mike, zum Mesh Mike. Ich bin gespannt, was der heute dabei hat. Ja auch? Dann bleibt einfach dran.

der Weekendstarter am Freitag, den 28. August 2026. Ich hoffe, es ist auch die werte Hörerschaft in großer Anzahl vertreten, denn heute ist ja Auftakt in die neue Bundesliga-Saison. Der FC Bayern spielt gegen den VfB Stuttgart. Und da sind wahrscheinlich einige Fußballfans mal ausnahmsweise nicht am Radio, sondern vor der Glotze. Aber es ist ja erst am Pfiff um, weiß ich gar nicht, 21 Uhr, 20.45 Uhr, irgendwie sowas. Ich finde es schön, dass ihr mit dabei seid. An einem Freitag, der seinen Namen alle Ehre macht. Ich hatte heute frei, war ziemlich lang in der Koje, habe gut ausgeschlafen und den Tag sehr schön genießen können. Deswegen auch guter Laune für diese Show, gut aufgestellt. Mit toller neuer Musik, mit den üblichen Classics, wie ihr es gewohnt seid, und auch diversen Rubriken, die jeden Freitag daherkommen. Und ich würde mir auch wünschen, wenn die werte Hörerschaft sich aktiv an der Show beteiligen würde. Wie ich mir das vorstelle, das verrate ich euch dann beim Opening. Vorab gibt es zwei Nummern, bevor ich euch dann nochmal die Inhaltsübersicht der Show liefere. Und die erste Nummer ist Frischfleisch von heute. Ganz frisch heute erschienen von Galantis. Eine Nummer, die aus den 60er Jahren kommt und von denen neu gecovert wurde und einfach viel zu schön ist. Deswegen der Auftakt in diesem Weekendstarter. Yeah.

0: 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Zum Auftakt in Folge 177 dieser wunderbaren Freitagabendshow, der musikalische Arschtritt ins Wochenende, der Weekend-Starter auf Feel Good FM. Und es ist schon wieder der letzte Freitag im August. Bevor ich später vergesse, ich bin nächsten Freitag nochmal ausnahmsweise nicht da. DJ-Einsatz. Ich hoffe dann auch wirklich der letzte in diesem Jahr. Dann würde ich gerne durchziehen, die letzten, ja, knapp 4 Monate dann. Aber versprechen kann ich nichts, es kommt ja irgendwie immer mal was dazwischen, ne? Heute jedenfalls neue Musik, unter anderem aus der Schweiz von Yellow. Dann gibt's einen wunderschönen Reggae-Titel von Gentleman, heute erschienen. Was Neues von Anuma. Armin van Buuren hat geliefert. Vintage Culture sind am Start. Oder auch zum Beispiel Tiny Tempo. Dann habe ich auch heute wieder einen alten Hodern, natürlich um 8:30, wie wir es gewohnt sind. Es gibt eine Maxi der Woche dann in der dritten Stunde und es gibt natürlich auch einen Uitel, einen unschuldigen YouTube-Link von meinem DJ-Kollegen, dem Boxer, mit dem ich übrigens, nicht vergessen, nicht verpassen, morgen Abend ein Boom Boom Deluxe hier auf Feelgood FM zelebrieren möchte. Und zwar von 19.30 Uhr bis 23 Uhr gibt es die Klappstuhl-Edition. Wir feiern nochmal den zu Ende gehenden Sommer mit einer richtig schönen, chilligen, smoothen Deep House Session. Hinten raus wird es vielleicht wieder ein bisschen heftiger, aber ansonsten wir die Maßgabe eher so spätsommerlicher Samstagabend-Sound. Morgen ab 19.30 Uhr. Ja, und heute, ich habe es eingangs schon gesagt, hätte ich gerne die werte Hörerschaft aktiv mit eingebunden. Wir haben es schon länger nicht mehr gemacht und ich hätte heute mal wieder Bock drauf. 80er nach 8 und 90er nach 9. Wenn ihr denn Musikvorschläge habt, möglicherweise aus den 80ern oder aus den 90ern, das wäre schon mal Idealfall, dann schickt mir die bitte rein, dann machen wir das. Und ich würde jetzt nicht eingrenzen auf 3 oder 5, mir ist es egal. Wenn cooles Zeug reinkommt, dann machen wir eben ein bisschen mehr. 80er nach 8 oder 90er nach 9. Genau so schaut's aus. Dann wünsche ich euch wie immer guten Empfang. Und wir steigen ein mit Musik aus Deutschland. Hier ist Lützenkirchen.
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0: der Wu-Tang Clan und Gravel Pit, Rap-Klassiker. Hier beim Weekend Starter auf
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0: Hab schon die ersten Musikvorschläge reinbekommen, vor allem jetzt die 80er, die machen wir dann eben gleich nach 8, also in der zweiten Stunde. Und wenn ihr 90er für mich habt, die packen wir dann in der dritten Stunde, 90er ab 9. Jetzt aber zu neuer Musik, sagt euch Imael Angel was, oder Angel, oder Angel, je nachdem wie man das Ding wieder ausspricht. Ihr kennt sie alle, es ist die aktuelle Nummer 1 in allen möglichen Charts, Move Into The Sun. Florent Hugel und Ultra Naté und Imael Angel sind auch mit dabei. Und von eben diesen Musikproduzenten, Imael Angel, gibt's was Neues, was gerade so ein bisschen abgeht im Internet. Die Nummer nennt sich Bad Times und die will ich euch natürlich nicht, definitiv nicht vorenthalten.
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0: Michael Münzigen und Luca Ancelotti. Die späteren Snap-Produzenten mit einem Frühwerk. Ja, ich bin schon da. Aus dem Jahr 1986 ein Platz 11 damals in den deutschen Charts. 16-Bit und Where Are You? Es geht gleich weiter mit neuer Musik, Schlag auf Schlag. Es gibt so einen brasilianischen DJ, den ich sehr gern mag, der immer wieder stattfindet in dieser Show. Mit bürgerlichem Namen Lucas Rafael Ruiz Espanol. Künstlername Vintage Culture. Und der veröffentlicht auch immer wieder heftige Sachen. So zum Beispiel heute was Neues von ihm zusammen mit Kevin Brower und Tugger War. Die Nummer heißt Selecta. Und da mischt sich so ein bisschen Reggae mit Tech House. Finde ich sehr spannend. Und ich lege dann hinterher nochmal so eine Nummer auf, die sich aus zwei Musikrichtungen zusammenmischen, nämlich nochmal aus Reggae und Techno. Lasst euch überraschen, ein Klassiker aus den frühen 90ern. Gleich nach Vintage Culture, ganz neu. Die Single heißt Selecta.
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0: Das waren The Prodigy und Out of Space, Techno-Klassiker aus dem Jahr 1992. Und ebenso lange macht unser nächster Künstler schon aktiv Musik. Wir hatten jetzt ja vorhin eine Tech-House-Nummer mit Reggae-Einschlag und jetzt eben Techno mit Reggae. Und jetzt wird's mal Zeit für richtigen Reggae made in Germany. Von einem Künstler, der mit bürgerlichem Namen Tillmann Otto heißt, der sich Gentleman nennt. Und der eben seit Anfang der 90er Jahre schon unterwegs ist, als MC angefangen und mittlerweile als Reggae- und Dancehall-Künstler etabliert, hat sich zusammengetan mit Colly Butts, so heißt der Typ. Kommt aus Bermuda, ist dort auch erfolgreicher Reggae- und Dancehall-Künstler. Die beiden haben jetzt gemeinsame Sache gemacht und eine neue Single veröffentlicht, die heißt Friends. Hier sind Gentleman und Colly Butts.
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0: wunderbarer Mashup. Katy Perry, Rosalyn. You've got the power now. Und natürlich Kenny Rogers zusammen mit der einzigartigen, wunderbaren Dolly Parton, die diese Woche am Dienstag von uns gegangen ist. Rest in Power. Das ist der Weekend Starter, Folge 100. Was haben wir denn eigentlich? Moment, ich muss kurz nachschauen. 77, genau, soweit sind wir schon. Folge 177 dieser wunderbaren Show. Heute ist das Publikum, die werte Hörerschaft, wieder gefragt. Es gibt nach 8 einige 80er und nach 9 hätte ich gern einige 90er. Ein paar Wünsche, ein paar Vorschläge sind schon eingetroffen. Ich bin fleißig am Notieren und für die 80er haben wir nur noch eine knappe Viertelstunde. Dann reißen wir die 80er-Scheunen aber sowas von ab. Also wenn ihr da noch einen Vorschlag habt, bitte gerne reinschicken an mich. Und nachdem wir fast schon so ein bisschen im Weichspülermodus gerade unterwegs waren, wird es wieder Zeit für ein bisschen Techno. Es kommt Musik von Matteo Milleri, italienisch-amerikanischer DJ, Produzent und Digitalkünstler. Mit dem wunderbaren Namen Anyma hat er sich sehr in mein Herz gespielt und findet immer wieder statt in dieser Show. Und da gibt es auch von ihm eine neue Single, die heute erschienen ist, zusammen mit Bassett. Die Nummer nennt sich Prophecy und ist ganz neu.
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0: 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Das war Musik von Devonay. Und, oh, Moment, was habe ich jetzt gestartet? Nee, falsch, falsch. Das wollte ich eigentlich, genau. Entschuldigung, ich wollte noch dazu sagen, das ist natürlich ein waschechter 90er und die 90er würde ich dann nach 21 Uhr gerne mit euch abfeiern. Musikvorschläge aus der werten Hörerschaft heute in der dritten Stunde eben die 90er und jetzt dann kurz nach 20 Uhr geht's los mit den 80ern. Es liegt schon einiges vor, tolle Sachen wieder von euch und ich würde die alte Stunde noch abschließen mit einem neuen Song, der heute erschienen ist. Es geht um Jan Blomqvist und eine Nummer namens More. Das Ganze im Klangkarussell Remix, das heißt schon mal, dass schön schönes, wunderbares Deep House auf uns zukommt, jetzt zum Abschluss von Stunde 1 dieses Weekend Starters.
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Stunde 2. Ihr rockt nicht mit DJ Mesh Mike, sondern mit der werten Hörerschaft. Denn wir machen die 80er nach 8. Es ist schon ein bisschen was reingekommen, einiges sogar. Ich glaube, wir ziehen das durch bis zum alten Hodern. Also eine halbe Stunde gibt es jetzt 80er. Und dann in der dritten Stunde, hab's ja schon mal erwähnt, dann die 90er. Und da wäre noch so ein kleines bisschen Platz. Ich habe mittlerweile so eine Handvoll Vorschläge vorliegen für die 90er. Also wenn ihr da noch was habt, dann bitte gerne her damit. Aber jetzt erstmal die 80er. Und wie der Alex gerade gemeint hat, das ist ja ein unerschöpfliches Reservoir. Da gibt es so viele Sachen, die man spielen kann. Und wir steigen ein mit einem Vorschlag, der mich aus Österreich erreicht hat, vom Wolfgang. Der hat vorgeschlagen einen wunderbaren Italo-Disco-Klassiker von P. Lion. Und das passt auch zu uns. Sind wir nicht alle ein kleines bisschen Happy Children?

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Rick Springfield. And Jessie's Girl bei den 80ern nach 8 mit Vorschlägen aus der Wertenhörerschaft. Jetzt zum Beispiel vom Lutz vorgeschlagen, eine Nummer, die, glaube ich, jeder auswendig mitziehen kann. Hier sind Soul Sister und The Way to Your Heart.

Auf Vorschlag von Manfred, das war ein Saga mit Wind Him Up. In der Live-Version 1984 aufgenommen, also auch schon ein paar Jahre in der digitalen Rille. Genauso wie der nächste Song. Das war ein Vorschlag vom Alex, soweit ich das jetzt auf meiner Liste nochmal nachvollziehen kann. Genauso ist es. Das ist eine Giorgio Moroder-Produktion, die so ein bisschen von seinem sonst gewohnten Sound abweicht, finde ich. Die ziemlich crazy ist und ein großer Erfolg in England, glaube ich, war und auch bei uns in den Charts ganz hoch im Kurs war, nämlich 66 Sputnik, Ladies and Gentlemen. Here is Love Missile F111.

gerade eine Nachricht erhalten von Enrico, der zusammen mit seiner Susi gerade das Auto packt für die Urlaubsfahrt. Morgen früh um 4 geht's los und er schreibt: Mensch Mike, auf die ganze Hörerschaft und vor allem auf dich ist Verlass. Es macht gerade wahnsinnig Spaß, das Auto zu bepacken bei diesen Musikvorschlägen. Er schickt keine, weil er sowieso beschäftigt ist und er bedankt sich für die motivierende Sendung. Na, das ist doch schön, oder? Dann hätte ich jetzt für den Otto einen Vorschlag, nämlich The Voice of Supertramp. Hier ist Mr. Roger Hodgson beim Weekendstarter und seine Wahnsinnsnummer Had a Dream, Sleeping with the Enemy.

Roger Hodgson, unfassbarer Klassiker, über 8 Minuten lang, Had a Dream, Sleeping with the Enemy, für den Otto, und wir bleiben noch so ein kleines bisschen bei den 80ern nach 8, obwohl jetzt eigentlich Holland-Time wäre, Halftime, 20.32 Uhr, aber ich habe noch drei aus den 80ern, die wir noch durchballern, hätte ich jetzt gesagt. Zum einen kommt gleich für den Klaus Joe Smooth mit Promised Land, und das hier ist für den Jens, Shoot Your Shot. High Energy Sound von Divine.

Show Smooth. Also der Sepp, der alte Schmuser und sein Promised Land. Für mich ist es beinahe schon eine 90er, aber es ist tatsächlich 1987 erschienen. Damals schon bei den ganzen Vorreitern der Vocal House-Geschichten mit dabei. Joe Smooth, Promised Land. Jetzt noch was Ruhiges, bevor wir dann zum alten Horan kommen. Das ist ein Vorschlag von der Kerstin. Phil, the one and only Collins, mit ganz viel Gefühl. Hier ist Take Me Home.

Eigentlich schon ein Rausschmeißer, oder? Take me home, bring me home. Wir haben aber noch eine Stunde 15 Minuten. Das war Take Me Home bei den 80ern nach 8. Und ich wollte jetzt eigentlich ursprünglich den Rodern nachliefern, aber ich habe mir jetzt gedacht, wir sind jetzt so slow, so langsam unterwegs, wir brauchen jetzt wieder ein bisschen Druck unter der Haube, hätte ich gesagt. Deswegen schwenkt man nochmal um zu vier Buchstaben, die uns seit vielen, vielen Wochen sehr viel Spaß machen am Freitagabend, nämlich die Buchstaben U, Y, T und L, der unschuldige YouTube-Link meines DJ-Kollegen Boxer, den ihr morgen dann mit mir zusammen hinter den Turntables live erleben könnt, wenn ihr den mögt. 19.30 Uhr bis 23 Uhr morgen, Boom Boom Deluxe, die Klappstuhl-Edition. Und auch heute gibt es schon eine Duftmarke von ihm, nämlich einen Song von Bob Sinclair. Langsam, erst die großen Buchstaben, dann die kleinen. Bob Sinclair und I Feel For You. Da gibt es einen neuen Remix, der nennt sich Finger On I Rework. Und das ist in dieser Woche der unschuldige YouTube-Link. Der unschuldige YouTube-Link. Musiktipp der Woche von DJ.

0: Eigentlich hatte ich gerade überlegt, mal wieder Push It von Salt and Pepper zu spielen. Und dann ist mir eingefallen, ah, ich habe doch mal was gemasht. TGR zusammen mit FGTH, also Frankie Goes to Hollywood, und S&P, also Salt and Pepper. Und das Ganze in einem wunderbaren Mashup namens Ode to Relax and Push.
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0: Ein leicht veränderter Ablauf heute beim Weekend Starter, Folge 177. Der alte Hoder mal nicht um 8:30, sondern durch die 80er nach 8 mit kleiner Verspätung noch in die zweite Stunde hinten raus reingeklemmt. Es geht um einen Titel aus dem Jahr 1977, der in dem Film Piratensender Powerplay vorkam. Ich weiß nicht, ob der eine oder die andere von euch den Film gesehen hat. Das war so eine Klamauk-Geschichte übers Radio mit Mike Krüger und Thomas Gottschalk. Und soweit ich weiß, ist der Hodan von heute auch so ein All-Time-Favorite von Thomas Gottschalk. Ansonsten hätte ich wieder drei tolle Stimmen aus dem Internet über das Lied, und zwar zwei positive und eine sehr negative, was mir dann immer sagt, ja, perfekt, das ist es. Nummer 1, als Interpret sein einziger nennenswerter Hit, aber was für ein schöner Titel, richtig locker leicht. Stimme Nummer 2, ein Lied, das, wenn man es im Radio hört, einfach für gute Laune sorgt. Ihr könnt das dann hoffentlich bestätigen, wenn die Nummer jetzt gleich läuft. Und dann gibt es noch einen User Nummer 3, der das Ganze nicht so toll findet. Nein, im Gegenteil, er schreibt sogar, furchtbar, dummer Text und recht aufgeplustertes Arrangement für eine schwachbrüstige Komposition. Ein paar rhythmische Effekte sind ganz nett und retten den Song vor dem völligen Verriss.
3: Darf ich fragen, wer die Platte aufgelegt hat?
4: Ich, Sir. Ich wusste nicht, was es war. Ich hatte wirklich keine Ahnung. Ich dachte, es wäre ein Musikstück. Ich sage die Wahrheit.

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1: Weil ich gerade die Toilette höre, muss ich an die senile Bettflucht denken. Unsere Morningshow, die ist ja seit, ich glaube, Anfang Mai. Ich glaube, Anfang Mai ging es los mit dem Sommerprogramm. Gibt es die jetzt? Und in dieser Woche hatte ja der Matthias Matuschik mal eine Woche Auszeit, wurde vertreten vom Doktor und heute früh sogar von den Babys. Ein kleines bisschen reduziert von 7 bis 9. Aber nächste Woche lohnt es sich wieder, um 6 Uhr in der Früh einzuschalten. Da ist er wieder da. The one and only Matuschke. Mit der senilen Hitwucht und der Bettflucht. Am Morgen von 6 bis 9. Und jetzt in Stunde 3, wie angekündigt, gibt es ein paar 90er nach 9 von der werten Hörerschaft vorgeschlagen. Und wir steigen ein in diese Stunde mit einem wunderbaren Klassiker von damals, nämlich Charlie Low Noise and Mental Theo und Wonderful Days. Danke an den Jochen für diesen Vorschlag.

0: Auf Vorschlag von Klaus, das war Viva Las Vegas, original natürlich von Herrn Presley aus den 60ern und das hier die Anfang der 90er gecoverte Version von CC Top.
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0: Und auch die Maxi Power in dieser Woche wird bestückt mit einem 90er nach 9 Vorschlag vom Wolfgang. Der hatte nämlich gemeint hier, Dings, Bums, ihr wisst schon, God is a DJ von Faithless in der Maxi-Version. Das wäre doch mal eine coole Geschichte. Und dann machen wir das doch. Why not? Ist eine sehr, sehr coole Nummer und in der Maxi-Version auf jeden Fall genauso geil. Knapp 7 Minuten lang, genau genommen 6:51, hier sind Faithless und God is a DJ.

vorgeschlagen von der Tanja, die etwas andere Version von vielleicht, jein, fettes Brot beim Weekend Starter, Folge 177 am 28. August 2026 auf Feelgood FM. Heute wieder mal mit Musikvorschlägen der Wertenhörerschaft, ein bisschen eingegrenzt auf die 80er, die wir in der 20-Uhr-Stunde abgefrühstückt haben und jetzt eben die 90er. Und in den 90ern, ich weiß nicht, ob ihr es noch wisst, da gab es ja auch diese Bad Taste Partys, wo Lieder gefeiert wurden, die jeder feiert, aber keiner will es zugeben. Und genau so einen Vorschlag hätte ich jetzt gleich dann als übernächsten Song. Kam von der Dani und zwar, nee, ich sag's nicht, ich verrate nicht, was für ein Song ist. Und davor gibt's noch einen richtig schönen Kult-Dance-Track aus den frühen 90ern aus England von The Shaman. Es geht um den Vorschlag vom Axel, es geht um Ebenezer Good.

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2: Wunderschöne 90er. Immer wieder gut für gute Laune. Das war Aqua mit Barbie Girl. Und dann kommen wir auch schon zum letzten Vorschlag bei den 90er nach 9. Musik von einem Schweizer aus dem Kanton Neuenburg, im November 1969 geboren, unter dem Namen Roberto Concina. Leider aber schon am 9. Mai 2017 auf Ibiza verstorben an einer Krebserkrankung im Alter von nur 47 Jahren. Ich spreche natürlich von Robert Miles. Das hat vorgeschlagen der Jens, und der hat natürlich einen Titel für die Ewigkeit geschaffen mit seinem Children. Hier ist Robert Miles.

Boris Blank und Dieter Meier. Better known as Yellow. Eines der Aushängeschilder der Schweiz. Zumindest musikalisch gesehen. Seit vielen, vielen Jahren, seit Jahrzehnten im Showbiz. Und das war ganz neu von Yellow, die Single Break Out. Und auch das hier ist ganz neu von Armin van Buuren zusammen mit Astronaut. Die Nummer heißt Starbound. Und danach hätte ich dann noch die neue von Chris Lake. Wir müssen noch ein paar Neuheiten rausballern. Schöne Haustech-Nummer, die nennt sich Long Jacket.

finde die Nummer irgendwie witzig. Chris Lake zusammen mit Cake, Chris Lorenzo und Kenneth Bloom. Und der Song über das lange Jacket. And a long jacket. And now we go back into time. In die 90er nochmal zurück. Wir gehen Richtung Endspurt mit einem wunderbaren, schönen Trance-Klassiker von Disky Disco Citizens. Here's Footprint. Nochmal der Hinweis für morgen Abend, wenn ihr morgen Abend nichts vorhabt und Bock habt, mit uns teilzunehmen, mit dem DJ Boxer und mir. 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

0: bei Feelgood FM. Und das E steht natürlich für Emanuel Top, der an diesem Projekt beteiligt ist. Und der größte Hit war 7 Days in 1 Week und das hier die Nachfolgesingle namens Flash. Das war's dann leider schon wieder von dieser Ausgabe des Weekend Starters, Folge 177. Ich habe, glaube ich, schon erwähnt, dass ich nächsten Freitag wieder mal DJ-technisch unterwegs bin und somit leider nicht senden kann. Wie das genau läuft nächste Woche, ich weiß es ehrlicherweise noch nicht so genau. Vielleicht bin ich am Donnerstag da und am Freitag übernimmt der Doktor. Ich habe das noch nicht abgeklärt mit ihm. Ihr werdet das erfahren. Entweder im Programm auf der Homepage von Feelgood FM oder vielleicht über meinen WhatsApp-Kanal, je nachdem, wo ihr nachschaut, werdet ihr es erfahren. Ansonsten morgen Abend nochmal die ganz große Einladung zu einem Boom Boom Deluxe, die Klappstuhl-Edition mit dem Ultilieferanten DJ Boxer und dem Mischmichel. 19.30 Uhr bis 23 Uhr Boom Boom Deluxe. Zwei DJs in the Mix. Ansonsten an dieser Stelle Dankeschön für die Beteiligung, was die 80er und die 90er betrifft. Da kann man sich einfach immer, immer auf die Wertehörerschaft verlassen. Vielen Dank und auch für die 3 Stunden, die wir jetzt gemeinsam verbracht haben. Trotz eines Fußballspiels, eines Bundesliga-Auftakts, FC Bayern gegen VfB Stuttgart, ich glaube, steht aktuell 4:1. Euch ein schönes Wochenende, gerne bis morgen Abend. Wenn ihr denn mögt, ich würde mich freuen. Servus, pfiat euch.
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